0: Das wäre schon schön angepasst. Korrekt. Ich bin Xiaomi anziehen. Ciao, Rudi.
1: Das war schon von Interview anziehen.